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1: Es ist schön gsi. Nein, es war ein Wechselbad der Gefühle auf allerhöchstem Niveau, weil ich meine, man kann bei Sol Gabetta und bei Bertrand Chamayou Exzellenz erwarten. Sie haben sie gestern geboten, auch wenn sie selber wahrscheinlich immer noch Dinge und Details hören, die ihnen selber nicht gefallen. Aber es war fantastisch gespielt. Aber es war eine mutige Programmzusammenstellung, sowohl in der ersten als auch in der zweiten Hälfte. Die erste, in der Britten auf Rachmaninoff, auf Edvard Grieg clashte. Die zweite Hälfte ein ebensolcher Clash mit Witold Lutosławski und eben dann Sergei Rachmaninow. Aber alles war auf einem solchen Niveau, mit einem solchen Herz und auch einer solchen, wie soll ich sagen, fast Weisheit gespielt. Also ich staune immer noch, wie sehr sich die Tonalitäten über die Jahre verändern können. Ich mochte den Ton von Sol Gabetta immer, aber er scheint mir noch gelassener, noch wie so öliger, noch edler geworden zu sein. Und wir haben ja jetzt eben die Zugabe gehört von Mendelssohn. Das nach einem Konzert, das mit einer solchen Intensität gespielt, aber auch gehört werden musste. Also es war rundum einfach ein tolles Erlebnis. Und ich glaube, die da waren, stimmen mir zu. Und ich kann immer nur wiederholen, gehen Sie hin, hören Sie sich die Konzerte an. Es ist immer noch was anderes, als sich das auf CD oder im Radio anzuhören.
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1: Auf SRF2 Kultur am 5. November um 20 Uhr. Das kann ich jetzt schon sagen. Bei allem anderen bin ich mir noch nicht sicher.
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1: Im Grunde nochmal so ein Clash. Wir haben hier schon an den Fenstern, an den großen des LAC, die ersten Musikerinnen und Musiker zur Probe vorbeigehen sehen. Aber das ist auch ein Programm, bei dem ich auf den ersten Blick gedacht habe, ha? Gewagte Zusammenstellung. Pavane von Gabriel Fauré, eine Petitesse, um ein bisschen unsere Ohren gnädig zu stimmen. Aber dann kommt das kapitale zweite und sehr sperrige Cellokonzert von Dmitri Schostakowitsch, das ganz im Gegensatz zum ersten wirklich ein Brocken ist, den man sich erarbeiten muss, den man sich erleiden muss, also sowohl von der Hörerinnenperspektive als auch natürlich von der Interpreten. Und danach Orpheus von Igor Strawinsky, ein Werk, das man seltenst hört, voller rhythmischer Vertracktheiten, von denen ich sehr gespannt bin, wie stellt sich das Orsi darauf ein, dass Orsi mit seinem Klangschmelz und mit seiner Italianità im Gestus. Das wird interessant sein. Ich sehe gerade, dass mich schon wieder eine Mücke, sie hat mich wahrscheinlich von Ascona hierher verfolgt, schon wieder dabei ist zu stechen. Entschuldigung. So, jetzt ist sie nicht mehr da. Ein Mord bei offenen Mikrofonen. Entschuldigung.
0: Krimi im Lugano.
1: Ja, aber wirklich Krimi im Lugano. Nein, aber Jérémy Rorer, das wird eine spannende Sache werden, denn das ist einer, der mit allen Wassern gewaschen ist, der historisch informierten Aufführungspraxis und inzwischen längst schon natürlich die modernen Sinfonieorchester dirigiert. Aber es ist schon interessant, dass er ein Programm hier für Lugano ausgesucht hat und auch für die Eröffnung der Orsi-Saison, das so überhaupt keine Allusionen macht, keine Hinführungen zu dem, woher er kommt. Vielleicht ist das auch ein Zeichen für uns, dass er uns sagen will, ich nehme jetzt vielleicht doch ein bisschen einen anderen Weg in meiner Karriere, so mit Anfang, Mitte 40. Das ist ja so das Alter, in dem man ein bisschen andere Richtungen nimmt. Also es wird ein anspruchsvoller, es wird ein bunter, also nee, bunt ist ein bisschen untertrieben. Es wird ein anspruchsvoller, es wird ein klangfarbenreicher Abend werden. Und auf Maximilian Hornung, der einer der besten Cellisten unserer Zeit ist, heute können wir uns sowieso freuen. Bei dem ist auch immer etwas, dass man Exzellenz erwarten darf.
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1: Noch nicht, was ich heute Abend anziehen werde, Francesco. Mm.
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1: 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Voilà, tout à coup, il y avait beaucoup de bruit et tout à coup, il y en a beaucoup moins. Tous les musiciens, plus de 50 musiciens en coulisses en train d'essayer encore un petit peu l'accordage de leur violon ou de dégoûter la condensation dans leur corps pour ce concert. Le jeudi soir, je crois que sur SRS 2 Kultur, ça s'appelle Im Konzertsaal, n'est-ce pas?
2: Genau, der Donnerstagabend, der ist bei uns jeweils für die großen Konzerte reserviert, selten genug, dass wir einmal, und zwar klar, alle drei Kulturradios zusammen und live hinter einer Bühne stehen. Mein Name ist Patricia Moreno und es ist so ein bisschen kribbelige Atmosphäre hinter den Kulissen. Das Orchester steht noch hier, die Geigen sind noch nicht in Aktion, aber es wird ein interessanter Abend werden heute. Wir haben aber allerdings auch schon interessante Abende hinter uns, Davide.
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1: Une chanteuse de jazz.
0: Beh, diciamola Elina Duni, voilà. 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
2: Aber das haben wir natürlich nicht zu unserem eigenen Privatvergnügen gemacht, sondern um diese Konzerte für Sie aufzuzeichnen, damit Sie diese Konzerte mit uns erleben können. Bei uns wird das im späteren Herbst der Fall sein. Ende Oktober, Anfang November dürfen Sie sich darauf freuen. Und jetzt, glaube ich, kommt Bewegung ins Orchester, weil wir sind noch immer hinter der Bühne und das Orchester begibt sich jetzt auf selbige.
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2: Genau, wir wollen zusammen über der Klippe hängen, denn gleich werden wir auch dem Publikum im Saal erzählen, was uns heute Abend denn genau erwartet. Und deswegen wollten wir uns nicht unbedingt immer wiederholen und wiederholen und wiederholen in Dauerschleife das sagen, was uns eben erwartet.
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2: Und wie Sie merken, wir schinden Zeit, weil wie das immer so ist bei Live-Übertragungen, man weiß nie so recht, wann geht es los, aber jetzt geht es los.

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1: E Jérémy Rorer adore cette musique, comme il nous l'a dit à l'entracte dans une interview, à la répétition, dans une interview que nous aurons le plaisir d'écouter ensemble tout à l'heure.
2: In der Pause kommt Jérémy Rorer, beziehungsweise haben wir ihn nach der Probe interviewen können. Und da hat er uns einiges zu Fauré erzählt, diesem doch sehr unterschätzten, seiner Meinung nach unterschätzten Komponisten, eben diese tiefe Melancholie und diese unendliche Eleganz dieses Werkes. Jetzt findet ein kurzer Umbau statt auf der Bühne. Es ist ohnehin ein nicht so groß besetztes Orchester, das wir heute Abend auf der Bühne erleben. Francesco, ich glaube, du hast nachgezählt, oder?
1: 56 Musiciens, ça veut dire c'est tout l'effectif de l'Orchestre de la Zivilisation Italiana, plus des appelés particuliers, des personnes qui sont à qui on téléphone en plus. Peut-être, par exemple, ce charmant et très sympathique corniste avec qui j'ai pris l'ascenseur, qui était au début du concert en pantalon rayé et chemise ouverte. Il faut dire qu'il ne jouait pas dans la première pièce. Peut-être qu'il jouera dans le deuxième concerto de Shostakovich.
2: Hoffentlich nicht mit offenem Hemd, Francesco. Das will ich hoffen. Jetzt erwartet uns ein Meisterwerk. Nichts weniger als das. Ein sperriges Meisterwerk. Auch das, Dmitri Shostakovich, das Cello-Konzert Nummer 2. Vielleicht sprechen wir erstmal ganz kurz über das Werk, bevor wir uns dem Interpreten widmen, über den ich vielleicht noch was sagen könnte.
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2: Sag es lieber nicht, Davide, weil man sonst weiß, wie alt ich bin. Ich habe ihn jedenfalls kurz vor seinem Tod getroffen und der war in der Tat eine unglaubliche Persönlichkeit, der allerdings gar nicht so wunderbar nett mit mir war. Ich sehe jetzt gerade, dass die fehlenden Orchestermitglieder auf die Bühne zurückkommen, was mich vielleicht so ein bisschen davor bewahrt, diese Geschichte erzählen zu müssen. Nein, einer der großen Cellisten, der natürlich absolut in Zusammenhang steht mit den großen Cellowerken, die im 20. Jahrhundert geschrieben wurden, sei es von Benjamin Britten, den wir in den letzten Tagen gehört haben, aber auch natürlich auch von Dmitri Shostakovich.
1: Ce que vous vouliez dire, c'est que Rostropovich était à la fois héros et démon. C'est ça que vous vouliez nous dire, Patrizia Moreno.
2: Der Titel dieser Konzertsaison des Orchestra della Svizzera Italiana.
1: Et alors, qui va nous jouer maintenant ce deuxième concerto de Shostakovich qui est au violoncelle? Allez, c'est le moment de le dire, Davide Fersini.
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